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1: 3. August 1984, liebes Tagebuch. Gestern war ich den ganzen Tag draußen. Frank hat nämlich sein neues BMX gekriegt und wir sind mit der Clique zum Spieli. Solange die mit den Rädern gesprungen sind und so komische Verrenkungen dabei gemacht haben, bin ich Rollschuh gelaufen. Hab mir die von Melanie ausgeliehen. Ich habe ja erst im November Geburtstag und Mama meinte, so lange müsste ich halt noch warten. Das ist so ätzend, da kann ich mir ja gleich Skier an die Rollen montieren. Naja, habe ich dann doch ein bisschen zugeguckt, wie Frank so auf dem BMX gefahren ist. Das sah schon echt oberaffengeil aus. Der Frank hat dazu auch noch so einen Anzug angehabt. Er sagt, er kauft sich zu Weihnachten dann ein Cross-Motorrad. Den Anzug dazu, den wollte er schon mal ausprobieren. Bei 30 Grad. Hat er zwar geschwitzt wie ein Schwein, aber war schon irgendwie voll chefmäßig. Bis ich den wiedersehe, muss ich jetzt aber noch eine Woche warten. Ich habe Hausarrest, weil Mama gesagt hat, ich soll zu Hause sein, wenn die Laternen angehen. Die vor unserem Haus ist aber kaputt, da habe ich halt bei Franke übernachtet. Ah, bis Dani!
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1: Celebration ist der einzige Song von Kool & The Gang, der es auf Platz 1 der amerikanischen Singlecharts geschafft hat. Und zwar zu Recht. Die Inspiration für den Song ist ziemlich außergewöhnlich. Warum? Standen die Worte des Refrains in einer Flaschenpost? Oder sind die Lyrics von einer Textpassage aus dem Koran inspiriert? Das ist die Flashback-Frage. Ihr habt 5 Sekunden. Und richtig ist, Ronald Bell hat sich von einer Textpassage aus dem Koran zu dem Song inspirieren lassen. Gott erschuf Adam und die Engel feierten. Daraus wurde bei Kool & The Gang, Everyone around the world, come on, let's celebrate. Sein Bruder Robert behauptet übrigens, das wäre ganz anders gewesen. Ihr könnt es nachlesen in der Welt der 80er online und in der App. Dort habe ich euch auch das Musikvideo zu Celebration hochgeladen.
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0: das Deutschlandwetter.
1: Auch heute wird in der Nordhälfte von Deutschland wieder recht wolkig. Aus Richtung Westen zieht etwas Regen auf, das ist aber alles nichts Wildes. In Ostdeutschland beginnt dieser Dienstag oft freundlich. Im Bergland müsst ihr im Tagesverlauf mit einzelnen Schauern oder Gewittern rechnen. Die Temperaturen klettern auf 16 bis 19 Grad im Norden. In der Mitte und im Süden rechnen wir mit 20 bis 24 Grad. In tieferen Lagen von West- und Südwestdeutschland packen wir schon wieder 25 bis 29 Grad. Schauen wir uns die Aussichten für morgen an. Der sommerliche Aufwärtstrend bleibt bestehen. Am Oberrhein können am Mittwoch teilweise 33 Grad erreicht werden. In Norddeutschland kommen wir dann auf 18 bis 23 Grad und auf 24 bis 30 Grad in den übrigen Regionen. Im Südwesten wird es wieder besonders schön, sonnig und trocken. Auch im Nordosten scheint mehr die Sonne und es regnet nicht. Es werden halt durch die Bank weg wieder einige Wolken am Himmel sein und ab und an regnet es. Im Prinzip von der Nordsee bis an die Alpen runter.
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1: 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Heute ist Dienstag, der 16. Juni.
2: Zwillinge.
1: Es ist ein super Tag, um mal wieder richtig

0: Dich aufzuräumen und alte Probleme in die Tonne zu kloppen.
1: Krebs.
0: Wehr dich mit Händen und Füßen, aber nur gegen deinen inneren Schweinehund.
1: Löwe.
0: Falls jetzt etwas anders läuft als erwartet, solltest du dich neu orientieren und eventuell den Kurs korrigieren.
1: Jungfrau.
0: Wenn dich jemand versetzt, dann nicht zu lange ärgern, du bekommst noch deine Revanche.
1: Waage.
0: Geh jetzt keine faulen Kompromisse ein, stell klare Forderungen.
1: Skorpion.
0: Oft weiß man nicht, was kommt, aber das könnte es ja auch so aufregend machen.
1: Schütze.
0: Du bist gut beraten, wenn du auf eine gewisse Harmonie achtest.
1: Steinbock.
0: Lass dir heute nichts aus der Hand nehmen. Bleib selbst aktiv im Geschehen.
1: Wassermann.
0: Du bringst andere zum Lachen und das ist so viel wert. Danke dir.
1: Fische.
0: Worte können heute viel in Gang bringen. Geh also behutsam damit um.
1: Widder.
0: Du kannst heute viele neue Leute kennenlernen. Bleib gespannt und offen.
1: Stier.
0: Mit deinem Charme lässt sich jetzt so einiges verändern. Schönen Dienstag.
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0: das Deutschlandwetter.
1: Auch heute wird in der Nordhälfte von Deutschland wieder recht wolkig. Aus Richtung Westen zieht etwas Regen auf, das ist aber alles nichts Wildes. In Ostdeutschland beginnt dieser Dienstag oft freundlich. Im Bergland müsst ihr im Tagesverlauf mit einzelnen Schauern oder Gewittern rechnen. Die Temperaturen klettern auf 16 bis 19 Grad im Norden. In der Mitte und im Süden rechnen wir mit 20 bis 24 Grad. In tieferen Lagen von West- und Südwestdeutschland packen wir schon wieder 25 bis 29 Grad. Schauen wir uns die Aussichten für morgen an. Der sommerliche Aufwärtstrend bleibt bestehen. Am Oberrhein können am Mittwoch teilweise 33 Grad erreicht werden. In Norddeutschland kommen wir dann auf 18 bis 23 Grad und auf 24 bis 30 Grad in den übrigen Regionen. Im Südwesten wird es wieder besonders schön, sonnig und trocken. Auch im Nordosten scheint mehr die Sonne und es regnet nicht. Es werden halt durch die Bank weg wieder einige Wolken am Himmel sein und ab und an regnet es. Im Prinzip von der Nordsee bis an die Alpen runter.
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Wenn Popmusik zur Experimentierfläche wird, zu so einer Art Labor der guten Laune, wo alles erlaubt ist, Hauptsache es klingt gut und es fühlt sich toll an. Das gibt's bei vielen eurer Lieblingskünstler hier bei Harmony. Genesis zum Beispiel, die haben rumprobiert ganz ordentlich, auch mit Jure oder Howard Jones. Oder ein ganz anderer Typ, der hat amerikanische Volksmusik in seine Songs reingeflochten. Sagt euch Bluegrass was? Ende der 1930er entstanden in den Bergen von Tennessee und Kentucky, sehr Banjo-lastig, aber auch viel mit Mandoline oder Geige. Das ist ein Ableger der Country-Musik mit Swing und mit Blues. Ein bekannter Song aus der Richtung ist zum Beispiel dieser Man of Constant Sorrow. Und jetzt fragt ihr euch vielleicht, wo führt denn das hin? Was haben die 80er damit zu tun? Und welcher 80er-Künstler hat sowas gemacht? Der hier, Bruce Hornsby. Das hier ist The Way It Is, der Titelsong vom gleichnamigen Album. Und da findet ihr jede Menge Bluegrass-Elemente drauf. Nur nicht so hoppelig, nicht so gestresst, wie das Banjo sonst daherkommt. Bei Bruce ist mehr Blues.

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1: Auch heute wird in der Nordhälfte von Deutschland wieder recht wolkig. Aus Richtung Westen zieht etwas Regen auf, das ist aber alles nichts Wildes. In Ostdeutschland beginnt dieser Dienstag oft freundlich. Im Bergland müsst ihr im Tagesverlauf mit einzelnen Schauern oder Gewittern rechnen. Die Temperaturen klettern auf 16 bis 19 Grad im Norden. In der Mitte und im Süden rechnen wir mit 20 bis 24 Grad. In tieferen Lagen von West- und Südwestdeutschland packen wir schon wieder 25 bis 29 Grad. Schauen wir uns die Aussichten für morgen an. Der sommerliche Aufwärtstrend bleibt bestehen. Am Oberrhein können am Mittwoch teilweise 33 Grad erreicht werden. In Norddeutschland kommen wir dann auf 18 bis 23 Grad und auf 24 bis 30 Grad in den übrigen Regionen. Im Südwesten wird es wieder besonders schön, sonnig und trocken. Auch im Nordosten scheint mehr die Sonne und es regnet nicht. Es werden halt durch die Bank weg wieder einige Wolken am Himmel sein und ab und an regnet es. Im Prinzip von der Nordsee bis an die Alpen runter.
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0: Hallo zusammen, Jonas ist hier für euch am Dienstagmorgen.
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0: Ihr wisst, was das heißt. Für eine oder einen von euch gibt's gleich was zu feiern. Das Tolle, die meisten, die sind so überrascht, wenn ich hier am Telefon bin, die wissen gar nicht, was ich eigentlich will von denen. Oder sie gehen gar nicht dran. Jetzt probieren wir es mal bei der Heike in Offenbach. Hoffentlich ist die schon wach.
2: Kaiser Kiel.
0: Hallo, hier ist der Jonas vom 80er Radio Harmony.
2: Oh, hallo Jonas, guten Tag. Es geht um was Gutes, oder?
0: Es ist auf jeden Fall keine schlechte Nachricht, die ich für dich habe.
2: Schön.
0: Kannst du dir denn vorstellen, warum ich dich anrufe?
2: Ich könnte mir vorstellen, dass ich im Sommer schön zu den Whalers gehe.
0: Weißt du was? Dann sage ich mal, ja, du fährst zu den Whalers.
2: Ach, stark, toll.
0: Warum denn die Whalers ausgerechnet? Wir haben ja so eine breite Palette an tollen Events. Warum die Whalers?
2: Weil Reggae insgesamt underrated ist. Es wird kaum noch gespielt. Und es ist so ein tolles Feeling, so ein Gemeinschaftsgefühl. Und das Ganze mit anderen zu erleben, die das auch toll finden, das finde ich einfach stark.
0: Ja, diese Kombi aus ja hoffentlich dann gutem Wetter, sommerlichem Wetter und Open-Air-Flair und dazu dann Reggae, das gehört einfach, passt einfach zusammen, ne?
2: Das passt absolut zusammen, da freue ich mich auch richtig drauf.
0: Bist du schon mal im Amphitheater gewesen? Ja, wahrscheinlich schon.
2: Ja, häufiger. Ja, ist eigentlich jeder Platz dort gut und irgendwie infiziert es. Also selbst die Sanitäter tanzen immer mit am Rand.
0: Dann trifft's genau die Richtige und da wünsche ich dir wirklich ganz, ganz viel Spaß bei den Whalers, bei einem ja, intimen, sommerlichen Erlebnis.
2: Danke, Jonas.
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0: Johnny, das Deutschlandwetter.
1: Heute im Norden wolkig und trocken. Über der Mitte sind mehr Wolken als Sonne am Himmel. Süddeutschland bekommt das beste Wetter mit dem meisten Sonnenschein. Im Tagesverlauf ziehen teils schauerartige Regenfälle über Deutschland. Die verlagern sich vom Westen und Südwesten ostwärts. Über der Mitte gibt's ab dem Mittag teils kräftige Gewitter. Die Temperaturen dazu 16 bis 19 Grad im Norden, in der Mitte und im Süden 20 bis 24 Grad. Im Südwesten kann es hochgehen auf 25 bis 29 Grad. Schauen wir uns die Aussichten für morgen an. Der sommerliche Aufwärtstrend bleibt bestehen. Am Oberrhein können am Mittwoch teilweise 33 Grad erreicht werden. In Norddeutschland kommen wir dann auf 18 bis 23 Grad und auf 24 bis 30 Grad in den übrigen Regionen. Im Südwesten wird es wieder besonders schön, sonnig und trocken. Auch im Nordosten scheint mehr die Sonne und es regnet nicht. Es werden halt durch die Bank weg wieder einige Wolken am Himmel sein und ab und an regnet es. Im Prinzip von der Nordsee bis an die Alpen runter.
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Hallo Leute, hier ist Harmony mit Jonas. Schön, dass ihr dran seid. Ich drück direkt mal die Stimmung. Am nächsten Song ist Bruce Springsteens erste Ehe zerbrochen. So if you're ripping up for love. Wir können das auch positiv formulieren. Mit diesem Song hat der Harmony Star seine zweite Ehe eingeleitet. Und das ist die Ehe, die bis heute hält. Ob das jetzt so von ihm geplant war, weiß ich nicht. Aber seine Ex wird wohl sagen, hättest du kommen sehen müssen, Bruce. Was ist denn da passiert? Der Boss hat diesen Song gemacht, Tougher Than The Rest. Den singt er zusammen mit einer Musikerin aus seiner E-Street Band, mit Patti Scialfa. Und wenn die zusammen singen, da wird allen klar, ey, die zwei haben echt Chemie auf der Bühne. Das bei den beiden war wirklich echt. Und als der Song 1987 rausgekommen ist, da war Springsteens erste Ehe sowieso schon am Kriseln. Ein Jahr später war dann die Trennung da, noch ein Jahr später die Scheidung. Und Bruce hat in der Zeit gar nichts anbrennen lassen. Noch ein Jahr später hat er schon das erste Kind mit Patti gekriegt. Nochmal ein Jahr später. Da war dann auch Hochzeit. Und heute haben sie drei Kinder, sie sind immer noch glücklich. An diesem Glück wollen wir jetzt mal teilhaben hier bei Harmony. Für die beiden und für uns alle, Tougher Than The Rest.

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0: Germany. Das Deutschlandwetter.
1: Heute im Norden wolkig und trocken. Über der Mitte sind mehr Wolken als Sonne am Himmel. Süddeutschland bekommt das beste Wetter mit dem meisten Sonnenschein. Im Tagesverlauf ziehen teils schauerartige Regenfälle über Deutschland. Die verlagern sich vom Westen und Südwesten ostwärts. Über der Mitte gibt's ab dem Mittag teils kräftige Gewitter. Die Temperaturen dazu 16 bis 19 Grad im Norden, in der Mitte und im Süden 20 bis 24 Grad. Im Südwesten kann es hochgehen auf 25 bis 29 Grad. Schauen wir uns die Aussichten für morgen an. Der sommerliche Aufwärtstrend bleibt bestehen. Am Oberrhein können am Mittwoch teilweise 33 Grad erreicht werden. In Norddeutschland kommen wir dann auf 18 bis 23 Grad und auf 24 bis 30 Grad in den übrigen Regionen. Im Südwesten wird es wieder besonders schön, sonnig und trocken. Auch im Nordosten scheint mehr die Sonne und es regnet nicht. Es werden halt durch die Bank weg wieder einige Wolken am Himmel sein und ab und an regnet es. Im Prinzip von der Nordsee bis an die Alpen runter.
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1: Mit Trixi Teffner. Heute ist Dienstag, der 16. Juni.
2: Zwillinge.
1: Es ist ein super Tag, um mal wieder richtig aufzuräumen und alte Probleme in die Tonne zu kloppen.
2: Krebs.
1: Wehr dich mit Händen und Füßen, aber nur gegen deinen inneren Schweinehund.
2: Löwe.
1: Falls jetzt etwas anders läuft als erwartet, solltest du dich neu orientieren und eventuell den Kurs korrigieren.
2: Jungfrau.
1: Wenn dich jemand versetzt, dann nicht zu lange ärgern. Du bekommst noch deine Revanche.
2: Waage.
1: Geh jetzt keine faulen Kompromisse ein, stell klare Forderungen.
2: Skorpion.
1: Oft weiß man nicht, was kommt, aber das könnte es ja auch so aufregend machen.
2: Schütze.
1: Du bist gut beraten, wenn du auf eine gewisse Harmonie achtest.
2: Steinbock.
1: Lass dir heute nichts aus der Hand nehmen. Bleib selbst aktiv im Geschehen.
2: Wassermann.
1: Du bringst andere zum Lachen und das ist so viel wert. Danke dir.
2: Fische.
1: Worte können heute viel in Gang bringen. Geh also behutsam damit um.
2: Widder.
1: Du kannst heute viele neue Leute kennenlernen. Bleib gespannt und offen.
2: Stier.
1: Mit deinem Charme lässt sich jetzt so einiges verändern. Schönen Dienstag.
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0: das Deutschlandwetter.
1: Heute im Norden wolkig und trocken. Über der Mitte sind mehr Wolken als Sonne am Himmel. Süddeutschland bekommt das beste Wetter mit dem meisten Sonnenschein. Im Tagesverlauf ziehen teils schauerartige Regenfälle über Deutschland. Die verlagern sich vom Westen und Südwesten ostwärts. Über der Mitte gibt's ab dem Mittag teils kräftige Gewitter. Die Temperaturen dazu 16 bis 19 Grad im Norden, in der Mitte und im Süden 20 bis 24 Grad. Im Südwesten kann es hochgehen auf 25 bis 29 Grad. Schauen wir uns die Aussichten für morgen an. Der sommerliche Aufwärtstrend bleibt bestehen. Am Oberrhein können am Mittwoch teilweise 33 Grad erreicht werden. In Norddeutschland kommen wir dann auf 18 bis 23 Grad und auf 24 bis 30 Grad in den übrigen Regionen. Im Südwesten wird es wieder besonders schön, sonnig und trocken. Auch im Nordosten scheint mehr die Sonne und es regnet nicht. Es werden halt durch die Bank weg wieder einige Wolken am Himmel sein und ab und an regnet es. Im Prinzip von der Nordsee bis an die Alpen runter.
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Ich stelle mir gerade vor, wie wir wohl vor 40 Jahren reagiert hätten, wenn uns damals jemand erzählt hätte, dass wir uns irgendwann in Sekundenschnelle und kostenlos jedes beliebige Musikvideo werden reinziehen können. Ich meine, da müsste uns sowas wie YouTube doch vorgekommen sein, wie etwas fantastisch Außerirdisches.

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Hallo zusammen, hier ist Jonas mit der Suche nach dem richtigen Rezept. Dem Rezept für lässigen Umgang mit Kritik. Was machen wir da am besten? Ignorieren, dagegen schießen, sich vielleicht einfach nur erklären oder einen Song drüber schreiben. Billy Joel, der hat sich für Letzteres entschieden. 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Das ist eine direkte Antwort auf die ganzen Kommentare zu seiner Musik damals. In den späten 70ern, da war der New Yorker immer stärker im Feuer. Musikmagazine und Radiostationen, die haben alle gesagt, du spielst auch Lala-Mucke hier, belangloses Gedudel. Und wo andere Stars dann sagen, jo, mir egal, schreibt doch, was ihr wollt, ich hab meine Fans. Da kommt ein Billy Joel und der sagt halt mal seine Meinung. Es geht immerhin um seine Kunst. Er hat geantwortet mit einer amerikanischen Nummer-1-Single. Also sein Song über die Kritik, der war am Ende sein erster Chart-Topper in den USA. Ja, genau so musst du es machen. Jetzt hier bei Harmony aus dem Jahr 1980, Billy Joel, It's Still Rock'n'Roll to Me.

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1: Guten Tag. Cyberangriffe, Propaganda und Spionage. Hybride Angriffe werden in Deutschland immer häufiger. In Berlin wird deshalb heute ein gemeinsames Zentrum zur Abwehr solcher Bedrohungen eröffnet. Harmonie-Reporterin Tanja Wagner.
2: Immer wieder werden mutmaßliche chinesische Agenten in Deutschland entdeckt, aber vor allem Russland ist auf dem Gebiet laut Verfassungsschutz besonders aktiv. Ziel solcher Attacken kann es sein, andere Staaten zu destabilisieren, indem die öffentliche Meinung manipuliert wird. Auch staatlich gelenkte Cyberangriffe zählen zum Werkzeugkasten hybrider Kriegsführung. Das neue Zentrum in Berlin soll die Abwehr solcher Attacken organisieren. Es geht darum, dass sich Polizei von Bund und Ländern, die deutschen Nachrichtendienste und andere Behörden dort rasch austauschen und Gegenmaßnahmen ergreifen können.
1: Beim G7-Gipfel im französischen Evian steht heute zu Beginn die Ukraine im Mittelpunkt. An der ersten Sitzung des Tages nehmen neben den Staats- und Regierungschefs unter anderem aus Deutschland, Frankreich, Großbritannien und den USA auch der ukrainische Präsident Zelensky teil. Harmony-Reporter Ulf Mauder, wie wichtig ist gerade die amerikanische Rückendeckung für die Ukraine?
3: Für die Ukraine ist die US-Unterstützung weiter von großer Bedeutung. Dabei geht es nicht nur um Flugabwehrraketen vom Typ Patriot zum Schutz vor russischen Luftangriffen. Kiew nutzt für seine Gegenangriffe auf russische Ziele auch US-Geheimdienst und Satellitendaten. Hier in Moskau warnte Kreml-Chef Putin bei einem Telefonat mit US-Präsident Trump vor dem G7-Gipfel vor einer stärkeren Hilfe für die Ukraine. Alle Versuche, den Gang des Konflikts zugunsten Kiews zu wenden, seien zum Scheitern verurteilt.
1: Trainerrauswurf mitten in der Gruppenphase der Fußball-WM. Der tunesische Fußballverband hat verkündet, dass Trainer Lamouchi entlassen wurde. Nach der 1:5 Niederlage gegen Schweden soll der Franzose Renard die Tunesier für das restliche Turnier trainieren. In den WM-Spielen in der Nacht trennten sich der Iran und Neuseeland 2:2. Uruguay schaffte nur ein 1:1 gegen Saudi-Arabien und auch Belgien konnte nicht gewinnen. Gegen Ägypten hieß es am Ende 1:1.
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1: Selbstbedienungskassen gibt's mittlerweile in fast jedem Supermarkt. Beliebter sind aber die klassischen Kassen mit Personal. 2/3 der Deutschen finden die laut einer Umfrage des Marktforschungsinstituts Kantar besser. 1/3 scannt die Einkäufe lieber selbst. Einige sagen, das macht ihnen einfach mehr Spaß. Wir schauen noch zur Börse. Da legt der DAX aktuell gut 0,7% zu.
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5: Die Temperaturen steigen weiter, im besten Fall auf bis zu 29 Grad. Die können am Nachmittag im Südwesten erreicht werden, bei jeder Menge Sonnenschein dort, ist klar. In Norddeutschland sind es halt nur 16 bis 19 Grad. In den übrigen Regionen landen wir irgendwo zwischen 20 und 24. Daran könnt ihr auch ablesen, wie es sonst so läuft. Im Norden ist und bleibt es recht wolkig, aber trocken. Über der Mitte bilden sich ab dem Mittag teils kräftige Gewitter und generell ziehen später von West-Südwest Regenschauer in Richtung Osten. Schauen wir uns die Aussichten für morgen an. Der sommerliche Aufwärtstrend bleibt bestehen. Am Oberrhein können am Mittwoch teilweise 33 Grad erreicht werden. In Norddeutschland kommen wir dann auf 18 bis 23 Grad und auf 24 bis 30 Grad in den übrigen Regionen. Im Südwesten wird es wieder besonders schön, sonnig und trocken. Auch im Nordosten scheint mehr die Sonne und es regnet nicht. Es werden halt durch die Bank weg wieder einige Wolken am Himmel sein und ab und an regnet es. Im Prinzip von der Nordsee bis an die Alpen runter.
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0: Zeitmaschine.
1: Marty, du musst mit mir zurückkommen.
2: Wir reisen ins Jahr 1988. Ne partez pas sans moi. Céline Dion geht für die Schweiz beim Grand Prix Eurovision de la Chanson ins Rennen und gewinnt mit einem Punkt Vorsprung. Und im Radio lief in dem Jahr dieser Song.
3: Sein Punkt

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1: Ren aus Chicago landet in einem Kaff in Utah und dort ist absolut tote Hose. Denn der Pfarrer verbietet hier nämlich alles, was Spaß macht. Es gibt keine Partys, es gibt keinen Alkohol und vor allen Dingen, es gibt null Tanzen. Und das ist natürlich ziemlich langweilig für die Kids dort.
2: Willst du tanzen, Alter?
3: Ich kann besser saufen als tanzen.
2: Du spinnst doch.
4: Komm schon.
3: Ich schmeiß ein Auge auf euch. Vielleicht kann ich was lernen.
2: Ach Quatsch, Willard. Wir sind nicht die Strecke hergeritten, damit du dir den Arsch absitzt.
3: Ich hab keinen Bock. Ich werde mir was anderes einfallen lassen. Ich geh ein Blondes schlucken.
1: Ja, so ging das da zur Sache in Footloose. Aber Ren hat da eben so gar keinen Bock drauf auf die ganze Sache. Und zusammen mit seinem Kumpel und der rebellischen Pastorentochter mischt er den Ort ordentlich auf. Er will das Tanzverbot kippen und das eingeschlafene Kaff wieder so ein bisschen zum Leben erwecken. Und Ren, damals ja gespielt vom jungen Kevin Bacon, ja, und sein Start einer Mega-Hollywood-Karriere.

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1: Guten Tag. Cyberangriffe, Propaganda, Spionage. In Berlin hat Bundesinnenminister Dobrindt ein gemeinsames Zentrum zur Abwehr hybrider Bedrohungen eröffnet. Es soll helfen, Angriffe zum Beispiel aus Russland schneller zu erkennen und wirksame Gegenmaßnahmen zu ergreifen. Denn die Gefahr wachse stetig, sagt Dobrindt.
2: Es geht natürlich darum, mit hybriden Angriffen die Bevölkerung zu verunsichern, den demokratischen Diskurs zu vergiften, Polarisierung zu fördern. Es geht schlichtweg darum, unser Land zu destabilisieren. Unser Ziel ist es, diese hybriden Bedrohungen zu erkennen, zu analysieren und abzuwehren.
1: Deutschland wächst nicht mehr. Die Bevölkerungszahl ist vergangenes Jahr auf 83,5 Millionen gesunken. Ein Minus von 0,1%, sagt das Statistische Bundesamt. Davor war die Zahl mit Ausnahme des Corona-Jahres 2020 jahrelang gestiegen. Harmony-Reporterin Claudia Wächter.
3: Der Grund liegt auf der Hand. Es gibt einfach mehr Sterbefälle als Geburten bei uns. Außerdem sind relativ viele Menschen weggezogen aus Deutschland im vergangenen Jahr. Deutlich weniger als noch zuvor sind zu uns gekommen. Auch die ausländische Bevölkerung, die wächst kaum. Nur eine einzige Gruppe, die legt zu, die Älteren. Und auch drei Bundesländer crashen den Trend. Berlin, Hamburg und Bremen melden nämlich ein kleines Bevölkerungsplus.
1: Klare Ansage im Übernahmepoker um die Commerzbank. Der deutsche Staat gibt seine Aktien nicht an die italienische UniCredit ab. Das aktuelle Angebot liege unter dem Wert der Commerzbank und sei damit ein Verlustgeschäft, heißt es von der Bundesfinanzagentur. Hinter den Kulissen tobt längst eine Schlammschlacht. Die UniCredit droht mit dem Rauswurf des Commerzbank-Vorstands. Die Commerzbank wiederum hat die Finanzaufsicht eingeschaltet. Rund 30 verurteilte Straftäter sind in der Nacht von Deutschland nach Afghanistan abgeschoben worden, von Leipzig nach Kabul. Die Männer waren unter anderem wegen Totschlags und Vergewaltigung in Haft. Um die Flüge zu organisieren, hat die Bundesregierung einen direkten Deal mit den Taliban-Machthabern geschlossen. Ein Trikot der deutschen Fußballnationalmannschaft für den US-Präsidenten, nachträglich zum 80. Geburtstag. Damit hat Kanzler Merz Donald Trump auf dem G7-Gipfel überrascht. Auf dem Rücken stehen sein Name und die Nummer 47 für den 47. US-Präsidenten.
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4: Die Temperaturen steigen weiter, im besten Fall auf bis zu 29 Grad. Die können am Nachmittag im Südwesten erreicht werden, bei jeder Menge Sonnenschein dort, ist klar. In Norddeutschland sind es halt nur 16 bis 19 Grad, in den übrigen Regionen landen wir irgendwo zwischen 20 und 24. Daran könnt ihr auch ablesen, wie es sonst so läuft. Im Norden ist und bleibt es recht wolkig, aber trocken. Über der Mitte bilden sich ab dem Mittag teils kräftige Gewitter und generell ziehen später von West-Südwest Regenschauer in Richtung Osten. Schauen wir uns die Aussichten für morgen an. Der sommerliche Aufwärtstrend bleibt bestehen. Am Oberrhein können am Mittwoch teilweise 33 Grad erreicht werden. In Norddeutschland kommen wir dann auf 18 bis 23 Grad und auf 24 bis 30 Grad in den übrigen Regionen. Im Südwesten wird es wieder besonders schön, sonnig und trocken. Auch im Nordosten scheint mehr die Sonne und es regnet nicht. Es werden halt durch die Bank weg wieder einige Wolken am Himmel sein und ab und an regnet es. Im Prinzip von der Nordsee bis an die Alpen runter.
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1: Celebration ist der einzige Song von Kool & The Gang, der es auf Platz 1 der amerikanischen Singlecharts geschafft hat. Und zwar zu Recht. Die Inspiration für den Song ist ziemlich außergewöhnlich. Warum? Standen die Worte des Refrains in einer Flaschenpost? Oder sind die Lyrics von einer Textpassage aus dem Koran inspiriert? Das ist die Flashback-Frage. Ihr habt 5 Sekunden. Und richtig ist, Ronald Bell hat sich von einer Textpassage aus dem Koran zu dem Song inspirieren lassen. Gott erschuf Adam und die Engel feierten. Daraus wurde bei Kool & The Gang, "Everyone around the world, come on, let's celebrate." Sein Bruder Robert behauptet übrigens, das wäre ganz anders gewesen. Ihr könnt es nachlesen in der Welt der 80er online und in der App. Dort habe ich euch auch das Musikvideo zu Celebration hochgeladen.
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0: euch hier bei Harmonie. Es gibt doch kein schöneres Gefühl im Sommer. Leichter Wind, das Rauschen der Blätter in den Baumkronen. Stabile 23 bis 28 Grad. Die Sonne verschwindet am Horizont, die Laternen im Pavillon gehen an. In der Hand habt ihr eine grüne Witwe, eiskalt. Und aus den Boxen wabert ganz entspannt das lässigste Genre überhaupt. Reggae. Ist das nicht wunderbar? Ja, noch besser ist natürlich, wenn das Ganze nicht nur vom Band aus der Box läuft, sondern wenn das live auf der Bühne passiert. Und für die Heike aus Offenbach, da gibt's genau das in diesem Sommer zu erleben. Die habe ich heute Morgen zu einer ganz besonderen Reggae Night geschickt, zu den Wailers.
1: Ach, stark, toll!
0: Warum denn die Wailers ausgerechnet? Wir haben ja so eine breite Palette an tollen Events. Warum die Wailers?
1: Weil Reggae insgesamt underrated ist. Es wird kaum noch gespielt und es ist so ein tolles Feeling, so ein Gemeinschaftsgefühl und das Ganze mit anderen zu erleben, die das auch toll finden, das finde ich einfach stark.
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1: Guten Tag. US-Präsident Trump will sich auf dem G7-Gipfel ein weiteres Mal mit dem ukrainischen Präsidenten Zelensky treffen. Das hat Trump angekündigt, nachdem Zelensky schon am Morgen bei einem Gespräch der G7-Länder dabei war. Harmony-Reporter Ulf Mauder, wie wichtig ist denn gerade die amerikanische Rückendeckung für die Ukraine?
2: Für die Ukraine ist die US-Unterstützung weiter von großer Bedeutung. Dabei geht es nicht nur um Flugabwehrraketen vom Typ Patriot zum Schutz vor russischen Luftangriffen. Kiew nutzt für seine Gegenangriffe auf russische Ziele auch US-Geheimdienst und Satellitendaten. Hier in Moskau warnte Kreml-Chef Putin bei einem Telefonat mit US-Präsident Trump vor dem G7-Gipfel vor einer stärkeren Hilfe für die Ukraine. Alle Versuche, den Gang des Konflikts zugunsten Kiews zu wenden, seien zum Scheitern verurteilt.
1: Die Produktion von Batterien ist in Deutschland auf ein Rekordniveau gestiegen. Vergangenes Jahr ging es um 11% nach oben auf 8,1 Milliarden Euro, teilte der Verband der Elektro- und Digitalindustrie mit. Hauptgrund ist die stark gestiegene Produktion von E-Autos. Harmony-Reporterin Fiona Reinhardt.
3: Auch in diesem Jahr dürfte der Batteriemarkt weiter wachsen, heißt es. Angetrieben von der stark gestiegenen Produktion von E-Autos und der hohen Nachfrage im Speichermarkt. Aber die Elektroindustrie warnt. Besonders im Bereich der Lithium-Ionen-Batterien sei Deutschland noch zu abhängig von Asien. China bleibe hier Hauptlieferant. Gerade mit Blick auf kritische Sektoren wie Verteidigung und Rechenzentren sei das problematisch.
1: Kunden der Postbank müssen sich auf neue und längere Streiks einstellen. Die Gewerkschaft Verdi hat die aktuellen Tarifgespräche für gescheitert erklärt. Die Mitarbeiter stimmen jetzt über unbefristete Streiks ab. Verdi wirft der Deutschen Bank vor, kein gutes Angebot vorgelegt zu haben, trotz Rekordgewinnen. Der Sommerurlaub steht bei vielen vor der Tür, aber nicht einmal jeder Zweite in der Privatwirtschaft bekommt Urlaubsgeld. 44% sind es laut einer Studie der gewerkschaftlichen Hans-Böckler-Stiftung. Demnach sind die Chancen auf Urlaubsgeld für Beschäftigte mit Tarifvertrag deutlich höher als ohne. Allerdings gäbe es davon immer weniger.
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4: Die Temperaturen steigen weiter, im besten Fall auf bis zu 29 Grad. Die können am Nachmittag im Südwesten erreicht werden, bei jeder Menge Sonnenschein dort, ist klar. In Norddeutschland sind es halt nur 16 bis 19 Grad, in den übrigen Regionen landen wir irgendwo zwischen 20 und 24. Daran könnt ihr auch ablesen, wie es sonst so läuft. Im Norden ist und bleibt es recht wolkig, aber trocken. Über der Mitte bilden sich ab dem Mittag teils kräftige Gewitter und generell ziehen später von West-Südwest Regenschauer in Richtung Osten. Schauen wir uns die Aussichten für morgen an. Der sommerliche Aufwärtstrend bleibt bestehen. Am Oberrhein können am Mittwoch teilweise 33 Grad erreicht werden. In Norddeutschland kommen wir dann auf 18 bis 23 Grad und auf 24 bis 30 Grad in den übrigen Regionen. Im Südwesten wird es wieder besonders schön, sonnig und trocken. Auch im Nordosten scheint mehr die Sonne und es regnet nicht. Es werden halt durch die Bank weg wieder einige Wolken am Himmel sein und ab und an regnet es. Im Prinzip von der Nordsee bis an die Alpen runter.
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1: Die Produzenten der Show haben kurz geschwitzt. Müssen wir das ganze Ding hier jetzt von Eurovision in Afrovision umbenennen? 1980, da hat sich nämlich Marokko erstmals in die Teilnehmerliste eingetragen. Die 22-jährige Samira Said ist das. Für Marokko. Ihr Song hatte den Titel Bitakat Hop. Übersetzt heißt das eine Nachricht der Liebe. Ja, irgendwie fehlt hier aber was. Ne? Der Song bringt zwar eine neue Farbe in den Contest, trotzdem ist keine Spannung da, keine Highlights drin. Und nach zwei Dritteln des Songs, da singt Samira nur noch und lalalala. Punkte aus Italien retten sie vor der Vollblamage. Sie wird 18. von 19. Die beste Platzierung Marokkos bislang. Seitdem hat das Land aber auch nie wieder mitgemacht.
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0: 60ern rein von William Bell. So, und jetzt schön merken. Früher sind wir ja in den Plattenladen, um uns neue Musik anzuhören. Internet gab's ja nicht. Auch Stars wie Billy Idol haben das so gemacht. Der hat gerade noch Material für ein neues Album gesucht und er wird fündig im Plattenladen. Er hört den gleichen Song, den ihr euch gerade ja gemerkt habt, allerdings in der Reggae-Version von George Pace. I've been working for you, doing all I can. Work all night, didn't make me a man. Billy Idol hat da gleich eine Idee im Kopf und covert den Song nochmal. Seine Version, die kennen wir, und die klingt schon sehr anders. Er macht den Song nämlich schneller. Außerdem steht der Billy zu dem Zeitpunkt auf Rockabilly.
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1: Guten Tag. Es soll einen Handelskrieg mit den USA abwenden, das umstrittene Zollabkommen der EU. Jetzt hat das Europaparlament den Weg dafür freigemacht. Geplant ist unter anderem, dass Zölle auf US-Industriegüter wegfallen und US-Meeresfrüchte hier leichter auf den Markt kommen. Außerdem müssen die USA zum Beispiel Zölle auf Waschmaschinen senken, sonst kann die EU aus dem Deal wieder aussteigen. Deutschland wächst nicht mehr. Die Bevölkerungszahl ist vergangenes Jahr auf 83,5 Millionen gesunken. Ein Minus von 0,1%, sagt das Statistische Bundesamt. Davor war die Zahl mit Ausnahme des Corona-Jahres 2020 jahrelang gestiegen. Harmony-Reporterin Claudia Wächter.
2: Der Grund liegt auf der Hand. Es gibt einfach mehr Sterbefälle als Geburten bei uns. Außerdem sind relativ viele Menschen weggezogen aus Deutschland im vergangenen Jahr. Deutlich weniger als noch zuvor sind zu uns gekommen. Auch die ausländische Bevölkerung, die wächst kaum. Nur eine einzige Gruppe, die legt zu, die Älteren. Und auch drei Bundesländer crashen den Trend. Berlin, Hamburg und Bremen melden nämlich ein kleines Bevölkerungsplus.
1: Cyberangriffe, Propaganda, Spionage. In Berlin hat Bundesinnenminister Dobrindt ein gemeinsames Zentrum zur Abwehr hybrider Bedrohungen eröffnet. Es soll helfen, Angriffe zum Beispiel aus Russland schneller zu erkennen und wirksame Gegenmaßnahmen zu ergreifen. Denn die Gefahr wachse stetig, sagt Dobrindt.
3: Es geht natürlich darum, mit hybriden Angriffen die Bevölkerung zu verunsichern, den demokratischen Diskurs zu vergiften, Polarisierung zu fördern. Es geht schlichtweg darum, unser Land zu destabilisieren. Unser Ziel ist es, diese hybriden Bedrohungen zu erkennen, zu analysieren und abzuwehren.
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1: Der staatliche Tankrabatt ist nicht komplett bei den Autofahrern angekommen. Bis zu 200 Millionen Euro der Steuersenkung sind laut Monopolkommission auf der Strecke geblieben. Die Experten machen dafür vor allem Raffinerien und Großhändler verantwortlich. Außerdem fielen die Preise an der Zapfsäule nicht überall gleich stark. Autofahrer im Nordwesten haben demnach am meisten gespart. Im Süden war der Preisnachlass am geringsten. Wir schauen noch zur Börse. Da legt der DAX aktuell knapp 0,5% zu.
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4: Es regnet heute immer mal wieder, vereinzelt sind auch Gewitter dabei. Über der Mitte donnert's und blitzt es teils kräftig mit lokalem Unwetterpotenzial auch. Starkregen und so ein Gedöns ist dabei. 16 bis 19 Grad gibt's höchstens im Norden, 20 bis 24 Grad in der Mitte und Süden und 25 bis 29 Grad sind's im Südwesten. In der Nacht bleibt's meist trocken, es geht runter mit den Temperaturen auf 16 bis 8 Grad. Morgen ist es im Südwesten sonnig und trocken, sonst nass. In Bayern gibt's später wieder hier und da mal ein Gewitter. 18 bis 23 Grad kriegen wir höchstens im Norden, sonst sind's 24 bis 30, am Oberrhein bis 33 Grad.
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4: Und damit grüße ich alle anderen dienstags mal.

Es ist noch nicht Entwarnung, aber zumindest ist Bonnie Tyler schon mal aus dem künstlichen Koma geholt worden. Nach 5 Wochen. Sie hatte ja eine sehr große OP und die Ärzte haben sich überlegt, damit sie sich tatsächlich nur auf die Genesung konzentrieren kann, sollte sie eine Weile schlafen. Wie gesagt, wach ist sie jetzt, aber das Management hat wirklich jedes Konzert abgesagt, weil das natürlich alles noch dauert, bis sie wieder ganz gesund ist und ihre krasse Stimme live in unsere Gehörgänge singen kann. Bis dahin spiele ich sie euch hier bei uns im Radio in Dannys Popshow. Jetzt bei Harmony, Bonnie Tyler und Total Eclipse of the Heart.

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Harmonies Pop Show hier. Schönen Dienst am Dienstag noch bei Harmonie. Den bestücke ich euch mit der besten 80er Mucke, damit der Workflow auch so richtig flutscht. Wie der Finger, ihr wisst schon. Der am Eismensch, ihr Ferkel. Jetzt gehen wir ganz zurück zu den Anfängen unseres Lieblingsjahrzehnts. 1980 nämlich, da hieß Twix ja noch Ryder. Ich konnte mich da nie dran gewöhnen, obwohl ich jeden Tag zu jeder Mahlzeit einen Riegel gegessen habe. Seit den 80ern. Bitte? Ja, meine Zahnärztin ist meine beste Freundin. Woher wusstest du das? Aus demselben Jahr, 1980, jetzt Video Killed the Radio Star von Buggles. Viel Spaß. 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

0: 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Bitte? Ja, ich spiele jetzt Musik.
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1: Guten Tag. Täuschend echte Fake-Nacktbilder und Pornos erstellen soll künftig deutlich schwerer sein. Das Europaparlament hat ein Verbot von KI-Anwendungen beschlossen, die solche Deepfakes erstellen können. Die EU-Staaten müssen noch formell zustimmen, dann greifen die Regeln ab Ende des Jahres. Der Tankrabatt ist zu einem großen Teil, aber nicht vollständig bei den Verbrauchern angekommen, sagt die Monopolkommission. Laut der haben die Mineralölkonzerne von der Steuererleichterung bis zu 16 Cent pro Liter weitergegeben. 16,7 Cent wären möglich gewesen. Harmony-Reporterin Claudia Wächter.
2: Unterm Strich bedeutet das, bis zu 200 Millionen Euro kommen nicht bei uns Verbrauchern an. Vor allem wer Diesel tankt, hat das Nachsehen. Da fiel der Preisrückgang durch den Tankrabatt niedriger aus als bei Superbenzin. Auffällig auch, vor allem im Norden und Westen des Landes wurde die Steuersenkung am meisten weitergegeben. Heißt für die Experten, nicht auf allen Ebenen funktioniert der Wettbewerb. Ende des Monats läuft der Tankrabatt aus.
1: Die AfD liegt immer weiter vorn. Die Partei hat es in einer neuen YouGov-Umfrage auf 29% geschafft. Die Union ist auf 20% abgerutscht. 9 Prozentpunkte Abstand, das gab es zwischen den Parteien bisher noch nicht. Nach den ersten Tagen der Fußball-WM sorgen nicht nur die Spiele für Gesprächsstoff, sondern auch die Pausen. Genauer gesagt die regelmäßigen 3-minütigen Trinkpausen, die es neuerdings in jeder Halbzeit gibt. Harmony-Reporter Ronny Toro, wie beeinflussen diese Pausen denn die WM bisher?
3: Also auf jeden Fall sorgen sie für höhere Werbeeinnahmen, denn viele Fernsehanstalten nutzen die Trinkpausen fleißig für zusätzliche Werbeblöcke. Taktisch ändert sich aber auch sehr viel. Schon häufiger bei dieser WM haben Trainer ihre Teams in den Trinkpausen mit neuen Anweisungen umgestellt. Und da sind auch schon zeitnah nach der Trinkpause Tore gefallen oder Spiele haben sich gedreht. Gerade bei den Trinkpausen in klimatisierten Stadien gab es schon Pfiffe aus dem Publikum. Manche Fans sehen die Trinkpausen auch als echten Stimmungskiller.
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4: Es regnet heute immer mal wieder, vereinzelt sind auch Gewitter dabei. Über der Mitte donnert's und blitzt es teils kräftig mit lokalem Unwetterpotenzial auch. Starkregen und so ein Gedöns ist dabei. 16 bis 19 Grad gibt's höchstens im Norden, 20 bis 24 Grad in der Mitte und Süden und 25 bis 29 Grad sind's im Südwesten. In der Nacht bleibt's meist trocken, es geht runter mit den Temperaturen auf 16 bis 8 Grad. Morgen ist es im Südwesten sonnig und trocken, sonst nass. In Bayern gibt's später wieder hier und da mal ein Gewitter. 18 bis 23 Grad kriegen wir höchstens im Norden, sonst sind's 24 bis 30, am Oberrhein bis 33 Grad.
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Promis Popshow am Start. Ich wünsche uns allen so viel Spaß jetzt mit einem super guten Song von 1983. Ich kann mich noch erinnern, da sahen wir durch diese krassen Schulterpolster in den Blazern alle aus wie ein umgekehrtes Dreieck. So dazu Smoky Eyes, knallroter Lippenstift und kurzer Fassonschnitt mit Poppertolle nach vorne weg. Manche haben den Lippenstift weggelassen, habe ich gehört. Die hießen dann meistens Thomas, Uwe oder Andreas oder so. Meistens. 1983 lief auch dieser Song Dauerschleife auf meinem Walkman. Jetzt direkt in euren Gehörgang rein beim 80er Radio Harmonie.

0: Und wo bleibt meine Braut? 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
1: Guten Tag, mein Sohn. Du hier in der Kirche? 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

0: Hier ist Harmonie mit Donnys Popshow. Tolle Mucke gibt's gleich. Ich würde ja mal die Ohren spitzen, wenn ich auf gute Live-Mucke stehe.
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0: Der nächste Song ist 1986 rausgekommen. Was war da noch? Mike Tyson ist mit 20 Jahren der jüngste Schwergewichtsweltmeister der Geschichte geworden. Mit 20 Jahren war Mike Tyson Weltmeister. Die meisten von uns waren damals froh, wenn die Zimmerpflanze die Woche überlebt hat. Wie kann man nur so viel Disziplin haben in dem Alter? Hier ist aus dem selben Jahr Mel & Kim Showing Out.
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1: Guten Tag. Das Europaparlament hat das umstrittene Zollabkommen mit den USA gebilligt. Es soll einen Handelskrieg abwenden. In Brüssel ist Harmonie-Reporter Dieter Ebling.
2: Das EU-Parlament hatte die Zustimmung zum Handelsdeal mit den USA verzögert, denn zwischenzeitlich hatte US-Präsident Trump wieder höhere Zölle als vereinbart angekündigt. Das Parlament knüpfte sein Ja an zwei Bedingungen. Erstens können die Vereinbarungen wieder ausgesetzt werden, falls neue US-Erhöhungen kommen. Und zweitens solle Trump Zölle auf Waschmaschinen und Produkte mit Stahlanteil auf 15% reduzieren. Falls nicht, will die EU ebenfalls solche Zölle prüfen.
1: Die Zahl der Sozialwohnungen in Deutschland sinkt weiter. Ende des vergangenen Jahres gab es laut Bundesregierung rund 20.000 Einheiten weniger als noch ein Jahr zuvor. Zwar wurden neue geförderte Wohnungen gebaut, es fielen aber noch mehr aus der sogenannten Sozialbindung. Das bedeutet, nach Ablauf einer staatlichen Frist können Vermieter die Miete anheben. Kunden der Postbank müssen sich auf neue und längere Streiks einstellen. Die Gewerkschaft Verdi hat die aktuellen Tarifgespräche für gescheitert erklärt. Die Mitarbeiter stimmen jetzt über unbefristete Streiks ab. Verdi wirft der Deutschen Bank vor, kein gutes Angebot vorgelegt zu haben, trotz Rekordgewinnen. Schäfchen zählen, Podcast hören oder Atemübungen. Wer Probleme beim Einschlafen hat, kennt das. Doch die Zahl der Menschen, die wegen Schlafstörungen im Krankenhaus behandelt werden, ist innerhalb von 20 Jahren um mehr als die Hälfte gesunken. Das zeigen Zahlen des Statistischen Bundesamts. Harmonie-Reporterin Claudia Wächter.
3: Unterm Strich sind es gut 67.000, die Hilfe gesucht haben, also mit Schlafstörungen 2024 behandelt wurden in Kliniken. Aber, sagen die Experten, viele gehen eben mittlerweile auch ins Schlaflabor. Behandelt werden die Leute aus ganz unterschiedlichen Gründen, weil sie ständig nachts aufwachen oder dauernd im Schlafmodus sind. Überraschend ist, laut Statistik sind es vor allem Männer, die Schlafprobleme haben.
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4: Es regnet heute immer mal wieder, vereinzelt sind auch Gewitter dabei. Über der Mitte donnert's und blitzt es teils kräftig mit lokalem Unwetterpotenzial auch. Starkregen und so ein Gedöns ist dabei. 16 bis 19 Grad gibt's höchstens im Norden, 20 bis 24 Grad in der Mitte und Süden und 25 bis 29 Grad sind's im Südwesten. In der Nacht bleibt's meist trocken, es geht runter mit den Temperaturen auf 16 bis 8 Grad. Morgen ist es im Südwesten sonnig und trocken, sonst nass. In Bayern gibt's später wieder hier und da mal ein Gewitter. 18 bis 23 Grad kriegen wir höchstens im Norden, sonst sind's 24 bis 30, am Oberrhein bis 33 Grad.
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4: 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Nee.

0: jetzt geht's zurück ins Jahr 1983. Das war ein denkwürdiges Jahr. Das erste Mobiltelefon ist auf den Markt gekommen. Der einzige Vorteil damals aber noch, wenn der Empfang schlecht war, da konnte man sich damit zur Not verteidigen, weil die sahen nämlich aus wie ein Amboss, die Dinger. Die Mucke war Gott sei Dank besser. Jetzt gibt's hier aus demselben Jahr Wham!
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0: 1989 hat keine Band unseren Englischunterricht besser beschrieben als Bad English.
1: Natürlich.
0: Ja, zwischen Käsekästchen, Panini-Karten tauschen und in Freundesbücher und Poesiealben schreiben, nebst Oberbubberblasen üben, das war damals auch sehr, sehr wichtig im Unterricht, da ist halt viel auf der Strecke geblieben. Hier ist nun Bad English mit When I See Your Smile beim 80er Radio Harmony in

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1: Guten Tag. Anklage nach der Messeattacke auf die SPD-Politikerin Iris Stalzer aus Herdecke in NRW. Ihre Adoptivtochter muss sich wegen gefährlicher Körperverletzung verantworten, haben ihr Anwalt und der Oberstaatsanwalt mitgeteilt. Die 17-Jährige soll vor 8 Monaten zu Hause auf Stalzer eingestochen und sie lebensgefährlich verletzt haben. Zum möglichen Motiv sagen die Ermittler noch nichts. Mehr Druck auf Russland im Ukraine-Krieg. Darauf haben sich führende europäische Staaten und die USA beim G7-Gipfel geeinigt, heißt es aus der deutschen Delegation. Außerdem kündigte US-Präsident Trump ein weiteres Treffen mit dem ukrainischen Präsidenten Zelensky am Rande des Gipfels an. In Evian ist Harmony-Reporter Michael Evers.
2: Das weitere Treffen zwischen Zelensky und Trump wird als positives Zeichen gesehen. Zunächst nämlich gab es Sorge, welchen Kurs der US-Präsident im Ukraine-Krieg einschlägt und inwieweit er das von Russland angegriffene Land weiter unterstützt. Nach der Arbeitssitzung zur Ukraine hier in Evian aber zeigte sich auch EU-Kommissionspräsidentin von der Leyen optimistisch, dass in die Bemühungen um ein Ende des Kriegs neuer Schwung kommt. Das Blatt wende sich für die Ukraine, meinte sie.
1: Deutschland wächst nicht mehr. Die Bevölkerungszahl ist vergangenes Jahr auf 83,5 Millionen gesunken. Ein Minus von 0,1%, sagt das Statistische Bundesamt. Davor war die Zahl mit Ausnahme des Corona-Jahres 2020 jahrelang gestiegen. Harmony-Reporterin Claudia Wächter.
3: Der Grund liegt auf der Hand. Es gibt einfach mehr Sterbefälle als Geburten bei uns. Außerdem sind relativ viele Menschen weggezogen aus Deutschland im vergangenen Jahr. Deutlich weniger als noch zuvor sind zu uns gekommen. Auch die ausländische Bevölkerung, die wächst kaum. Nur eine einzige Gruppe, die legt zu, die Älteren. Und auch 3 Bundesländer crashen den Trend. Berlin, Hamburg und Bremen melden nämlich ein kleines Bevölkerungsplus.
1: Der staatliche Tankrabatt ist nicht komplett bei den Autofahrern angekommen. Bis zu 200 Millionen Euro der Steuersenkung sind laut Monopolkommission auf der Strecke geblieben. Die Experten machen dafür vor allem Raffinerien und Großhändler verantwortlich. Die Branche widerspricht.
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4: Es regnet heute immer mal wieder, vereinzelt sind auch Gewitter dabei. Über der Mitte donnert's und blitzt es teils kräftig mit lokalem Unwetterpotenzial auch. Starkregen und so ein Gedöns ist dabei. 16 bis 19 Grad gibt's höchstens im Norden, 20 bis 24 Grad in der Mitte und Süden und 25 bis 29 Grad sind's im Südwesten. In der Nacht bleibt's meist trocken, es geht runter mit den Temperaturen auf 16 bis 8 Grad. Morgen ist es im Südwesten sonnig und trocken, sonst nass. In Bayern gibt's später wieder hier und da mal ein Gewitter. 18 bis 23 Grad kriegen wir höchstens im Norden, sonst sind's 24 bis 30, am Oberrhein bis 33 Grad.
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herzlich willkommen noch bei Dannys Popshow. Damit seid ihr beim 80er Radio Harmony gelandet. Jetzt machen wir nochmal einen Ausflug ins Jahr 88. Da haben die Olympischen Spiele in Seoul stattgefunden. Ich kann mich noch erinnern wie heute, vor allen Dingen, weil meine Eltern immer so gestöhnt haben. Damals gab es nämlich noch keine Fitness-Tracker, ne?

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0: ich habe es geliebt, das Sandmännchen. Ich komme ja aus dem Wedding in West-Berlin und da hatten wir neben den drei normalen Sendern auch noch Ostfernsehen. Das war so, so toll. Vor allem Pittiplatsch und Schnatterinchen.
1: Hat Pitti heute gute Laune? Knack, knack, knack, knack, knack, knack. Pitti, warum schreist du denn so herum?
0: Ja, Frau Elster, jetzt nicht so. Das war ein unglaublicher Besen.
2: Oh, Herr Fuchs, reden Sie nicht solchen Unsinn. Passen Sie lieber auf den Weg auf.
0: Er hat mich immer an meine Religionslehrerin erinnert. Bitte? Ob die auch Marxistin war? Nee, die hieß Müller. So, bevor es noch abgedrehter wird, spiele ich euch lieber...

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1: Guten Tag. Der Tankrabatt ist zu einem großen Teil, aber nicht vollständig bei den Verbrauchern angekommen, sagt die Monopolkommission. Laut der haben die Mineralölkonzerne von der Steuererleichterung bis zu 16 Cent pro Liter weitergegeben. 16,7 Cent wären möglich gewesen. Harmonie-Reporterin Claudia Wächter.
2: Unterm Strich bedeutet das, bis zu 200 Millionen Euro kommen nicht bei uns Verbrauchern an. Vor allem wer Diesel tankt, hat das Nachsehen. Da fiel der Preisrückgang durch den Tankrabatt niedriger aus als bei Superbenzin. Auffällig auch, vor allem im Norden und Westen des Landes wurde die Steuersenkung am meisten weitergegeben. Heißt für die Experten, nicht auf allen Ebenen funktioniert der Wettbewerb. Ende des Monats läuft der Tankrabatt aus.
1: Täuschend echte Fake-Nacktbilder und Pornos erstellen soll künftig deutlich schwerer sein. Das Europaparlament hat ein Verbot von KI-Anwendungen beschlossen, die solche Deepfakes erstellen können. Die EU-Staaten müssen noch formell zustimmen, dann greifen die Regeln ab Ende des Jahres. Nach den ersten Tagen der Fußball-WM sorgen nicht nur die Spiele für Gesprächsstoff, sondern auch die Pausen. Genauer gesagt die regelmäßigen dreiminütigen Trinkpausen, die es neuerdings in jeder Halbzeit gibt. Harmony-Reporter Ronny Toro, wie beeinflussen diese Pausen denn die WM bisher?
3: Also auf jeden Fall sorgen sie für höhere Werbeeinnahmen, denn viele Fernsehanstalten nutzen die Trinkpausen fleißig für zusätzliche Werbeblöcke. Taktisch ändert sich aber auch sehr viel. Schon häufiger bei dieser WM haben Trainer ihre Teams in den Trinkpausen mit neuen Anweisungen umgestellt. Und da sind auch schon zeitnah nach der Trinkpause Tore gefallen oder Spiele haben sich gedreht. Gerade bei den Trinkpausen in klimatisierten Stadien gab es schon Pfiffe aus dem Publikum. Manche Fans sehen die Trinkpausen auch als echten Stimmungskiller.
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1: Die Aussicht auf ein Ende des Iran-Kriegs macht der deutschen Wirtschaft Hoffnung. Das Konjunkturbarometer des Zentrums für europäische Wirtschaftsforschung ist im Juni völlig unerwartet und stark gestiegen. Die Forscher rechnen damit, dass sich die Energiepreise beruhigen und so Industrie und private Haushalte entlastet werden. Einziger Wermutstropfen, die aktuelle Wirtschaftslage schätzen die Experten im Moment sogar noch schlechter ein als zuletzt. Noch der Blick zur Börse, da schließt der DAX rund 0,1% im Plus bei 24.910 Punkten.
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4: Es regnet heute immer mal wieder, vereinzelt sind auch Gewitter dabei. Über der Mitte donnert's und blitzt es teils kräftig mit lokalem Unwetterpotenzial auch. Starkregen und so ein Gedöns ist dabei. 16 bis 19 Grad gibt's höchstens im Norden, 20 bis 24 Grad in der Mitte und Süden und 25 bis 29 Grad sind's im Südwesten. In der Nacht bleibt's meist trocken, es geht runter mit den Temperaturen auf 16 bis 8 Grad. Morgen ist es im Südwesten sonnig und trocken, sonst nass. In Bayern gibt's später wieder hier und da mal ein Gewitter. 18 bis 23 Grad kriegen wir höchstens im Norden, sonst sind's 24 bis 30, am Oberrhein bis 33 Grad.
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0: War schon zu seiner aktiven Zeit eine Torwartlegende, trotzdem bei der WM 82, da hat ihn die ganze Welt gehasst. Toni Schumacher nach seinem Horrorfoul im Halbfinale.
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0: Es war das Turnier in Spanien. Kein besonders unfaires. Es gab nicht so viele Karten und Fouls. Fun Fact, ein Schiedsrichter hat's mal ziemlich heftig erwischt. Der deutsche Walter Eschweiler, der musste nach einem Rempler behandelt werden, hat aber weitergepfiffen. Deutlich schlimmer war's für den französischen Spieler Patrick Battiston. Den mussten sie bewusstlos vom Feld tragen.
3: Battiston just on the field into his stride here. Oh, and he's taken out by Schumacher. The ball has run wide of the goal. But more concerning still is the fate of Patrick Battiston here. Harold Schumacher, the goalkeeper, smashed into him.
0: Er hat sich selber den Tiger genannt. Toni Schumacher, er war mit seinen Gegenspielern nie zimperlich. Aber das hier war eine Nummer zu viel. Das schlimmste Foul seiner Karriere. Ohne Rücksicht auf Leib und Leben geht er in den Zweikampf. Springt hoch mit der Hüfte direkt ins Gesicht von Battiston. Ergebnis: Gehirnerschütterung, 3 verlorene Zähne und er entschuldigt sich noch nicht mal. Eine ganze Woche hat's gedauert, dann gab's die PK mit den beiden Spielern, die Reue von Schumacher. Trotzdem, er bleibt auf Lebenszeit der Killer aus Köln. Das Foul unvergessen.
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So, liebe Partylöwen, bitte animieren Sie nun einen Mittänzer Ihrer Wahl, indem Sie ihn eindringlich anschauen, mit Ihrer linken Pupille kreisende Bewegungen nach rechts und mit Ihrer rechten Pupille kreisende Bewegungen nach links vollführen. Sollt Ihr Gegenüber nun noch nicht davongelaufen

schön, meine lieben Mitstreiter. Zur Entspannung führen wir nun bitte den rechten Ellenbogen an das linke Knie und den linken Zeigefinger in das rechte Ohr. Wer jetzt noch das rechte Bein anheben kann, ohne das Gleichgewicht zu verlieren, der

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1: Ja, ich will. Wie in Las Vegas könnt ihr in 10 Tagen am 26. Juni an vielen Orten in Hessen spontan sein. Einfach heiraten heißt die Aktion. Und wenn ihr dafür noch einen ganz außergewöhnlichen Ort braucht, stellen wir euch den jetzt vor. Die Kapelle in Terminal 1 im Frankfurter Flughafen. Ich bin Donna Schwarz, hi. Premiere mit dieser Aktion hatte das ökumenische Team im letzten Jahr und ist dieses Mal wieder genauso vorbereitet, erzählt uns Pastoralreferent Peter Schwaderlapp.
2: Die Kapelle ist dekoriert und auch die Treppe aus dem Terminal hoch war letztes Jahr dekoriert, werden wir dieses Jahr bestimmt auch wieder machen. Es war sogar eine Fotografin organisiert, es waren 10 Hochzeitstorten im Vorrat. Der Sekt stand kalt, mit und ohne Alkohol und auch andere Getränke. Wir hatten den Organisten der evangelischen Kollegen da und der ist sehr spontan. Der hat auf Zuruf alles an der Orgel gespielt, von klassischen Kirchenliedern bis modernen Popsongs.
1: Das ist echt ein Rundum-Sorglos-Paket. 9 Paare haben sich im letzten Jahr trauen und segnen lassen. Zum Teil wurde es da richtig voll in den Räumen der Flughafenseelsorge. Aber sehr freudig und auch entspannt, betont Peter Schwaderlapp mit besonderen Geschichten.
2: Die hatten für den Tag zu einem Geburtstag eingeladen und sind dann spontan mit allen zum Flughafen gefahren, haben gesagt, wir feiern nicht nur Geburtstag, wir feiern heute auch Hochzeit. Und es gab auch wirklich die, wo mir der Bräutigam, der Mann, erzählt hat, er hat es morgens im Radio gehört auf dem Weg zum Bäcker und quasi seiner verschlafenen Frau im Bad nochmal einen neuen Antrag gemacht. Die waren schon, glaube ich, 20 Jahre verheiratet. Und auch die sind dann einfach gekommen und haben einfach mit ihren beiden erwachsenen Kindern hier gefeiert.
1: Na, Lust aufs spontane Jawort bekommen? Am Freitag, 26. Juni von 14 bis 19 Uhr steht die Flughafenkapelle am Airport Frankfurt allen Heirats- und Segenswilligen offen. Also auch gleichgeschlechtlichen Paaren und lange Verheirateten, die ihre Liebe segnen lassen möchten. Wer sich evangelisch trauen lassen will, muss bitte die standesamtliche Urkunde mitbringen.
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1: Das ist ein wundervolles Thema für eine Ballade.

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